0: wussten sie schon das, dass Schalentiere auch aus Tellern schmecken.
1: Weißt du noch, als ein Drink nur ein Drink war? Heute sind es Geschichten in Flaschen. Bam.

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Und jetzt kommt ein Zungenbrecher. Besengret, die Wetterhexe, hext den Regen, hext den Schnee, fegt auf ihrem Hexenbesen über Felder, Berg und See.

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1: Und jetzt kommt ein Zungenbrecher. Der Flugplatzspatz nahm auf dem Blattplatz auf dem Blatt nahm der Flugspatz

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0: Guten Morgen, liebe Zuhörerinnen und Zuhörer. Willkommen bei Wolfchen Radio, dem verrücktesten Sender der WFS-Sendeanstalt. Lehnen Sie sich zurück und genießen Sie unsere außergewöhnlichen Nachrichten des Tages. Und hier sind die aktuellen Themen des Tages. Politik. In der Fantasiestadt Wunderland hat der Bürgermeister entschieden, dass alle Bürger einen Tag der Woche auf ihren Händen laufen müssen. Diese Maßnahme soll die Kreativität und Fitness fördern. Finanzmarkt. Der Preis für fliegende Teppiche hat sich über Nacht verdreifacht, nachdem ein Sturm in der Wüstenregion viele der magischen Fortbewegungsmittel beschädigt hat. Kultur. Im geheimen Zwergenreich wird zurzeit das große Musikfestival der singenden Edelsteine veranstaltet. Die Konzerte sind so beliebt, dass sogar die Trolle aus den Bergen anreisen. Wissenschaft. Ein Wissenschaftlerduo hat herausgefunden, dass Regenbögen eigentlich aus Zuckerwatte bestehen. Dies erklärt, warum sie nach einem Regen manchmal einfach verschwinden. Sie werden von Wolkennaschern gefressen. Tragische Nachrichten. Im Tal der fliegenden Einhörner ist gestern eine Tragödie geschehen. Ein Regenbogen stürzte ein und verletzte mehrere Einhörner schwer. Die Bewohner des Tals sind tief betroffen und sammeln sich zur Unterstützung. Nun zu den Sportnachrichten. Beim jährlichen Wettlauf der Riesenschnecken hat Schnecki Blitz erneut den ersten Platz belegt. Die Konkurrenz kam nicht annähernd heran. Im verrückten Besenrennen von Hexendorf gewann Hexe Hulda mit einem beeindruckenden Looping-Finale. Und hier die fünf wichtigsten Fußballergebnisse des Wochenendes. Zauberwald FC gegen Feenflügel United 3:3. Glitzerstern Rangers gegen Wolkenkinder SC 2:1. Drachenfeuer City gegen Koboldstadt FC 5:2. Elfenfreunde gegen Zwergenstark FC 1:4. Waldläufer SC gegen Sternenstaub FC 0:0. Jetzt zum Wetter. Heute erwartet uns eine Mischung aus Sonnenstrahlen und Schokoladenregen. Temperaturen liegen bei angenehmen 25 Kuschelgraden. Eine kurze Erklärung zur Klimaerwärmung. Die Klimaerwärmung entsteht vor allem durch den übermäßigen Einsatz von Feenstaub in der Landwirtschaft. Experten empfehlen, auf magische Sonnenkollektoren umzusteigen. Und nun noch ein Programmtipp. Heute Abend um 21 Uhr zeigen wir die neue Folge von Prinzessin Rosalia und das verzauberte Einhorn. 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Das war's für heute. Vielen Dank fürs Zuhören. Weiterhin gute Unterhaltung mit Wolfchen Radio. Bleiben Sie fantastisch und bis zum nächsten Mal.
1: Wie oft soll ich euch das noch sagen, ihr Saftköppel? Begreift ihr denn gar nichts? Tausendmal habe ich euch gesagt, ihr sollt die Helme tragen.
2: Die letzten Worte von des untreuen Ehemannes: Dein Kaffee ist heute wieder das reinste Gift.

Und jetzt kommt ein Zungenbrecher. Sensitive Selektionssimulatoren sondieren sogar sekundär strukturierte Sonarselektoren, sondieren sensitive Selektionssimulatoren.

Sternzeit 6802.3, Logbuch von Dr. Lysira, Betazoide Biologin. Das neu entdeckte Ökosystem auf Tetarin ist atemberaubend. Doch ein Mitglied der Crew hat es geschafft, von einer aggressiven Pflanze angegriffen zu werden. Es ist fast schon eine Kunst, so viel Pech zu haben. Ich werde morgen Schutzmaßnahmen einführen und einen Vortrag über Vorsicht halten.

0: kommt ein Zungenbrecher. Es klapperten die Klapperschlangen, bis ihre Klapper schlapper klangen. Wussten Sie schon, dass das Backwaren nicht die Arbeitswut eines Konditors ist?
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Und jetzt kommt ein Zungenbrecher. Als wir noch in der Wiege lagen, gab's noch keine Liegewagen. Jetzt kann man in den Wagen liegen und sich in allen Lagen wiegen.

Wolfchens Kultur- und Literaturmomente, die Story von Die Nebelfee in Kurz und Geheimnisvoll. In einem Dorf, das von dichtem Nebel umgeben ist, erzählt man sich die Legende von einer Fee, die den Nebel lenkt. Ein mutiger Junge macht sich auf, die Fee zu finden und sie zu bitten, den Nebel zu vertreiben. Doch als er sie trifft, erfährt er, dass der Nebel das Dorf vor dunklen Mächten schützt. Gemeinsam schaffen sie es, die Balance zwischen Licht und Dunkelheit wiederherzustellen, und der Junge kehrt zurück mit neuem Verständnis und einem Hauch von Feenzauber. Schlussfolgerung: Nicht alles, was düster wirkt, ist böse. Manchmal birgt es Schutz, und mit Mut und Offenheit kann man die Wahrheit hinter jedem Nebel finden.

Und jetzt kommt ein Zungenbrecher. Flössers Froni flog frohlockend vom frostigen Floss flog frohlockend Flössers Froni

Wolfchens Kultur- und Literatur-Momente. Die Story von der goldene Schlüssel in Kurt Geheimnisvoll. Ein armer Junge findet im Schnee eine kleine Kiste und einen goldenen Schlüssel. Er probiert den Schlüssel aus, die Kiste öffnet sich langsam und dann, tja, das Märchen endet hier und wir erfahren nie, was in der Kiste war. Danke, Grimms. Schlussfolgerung: Manchmal bleibt das größte Geheimnis ungeklärt und das ist okay. Außerdem, wer weiß, vielleicht ist das Wichtige nicht die Kiste, sondern der Weg dahin.

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Wolfchens Wissenschaftsmoment. Was ist eigentlich Ubiquadium? Ubiquo, hypothetisch Ordnungszahl 124. Ein weiteres Element, das möglicherweise in die Insel der Stabilität fällt und relativ langlebig sein könnte.

0: Ich hab dich doch einmal gesehen. Oder warte, Moment.
1: Nein.
0: Du bist neu.
1: Oder alt.
0: Vielleicht bist du auch nur wieder da.
1: Wie ich?
0: Das hier läuft doch schon nur da.
1: Seit Jahren, Jahrzehnten.
0: Du liest,
1: spreche. Du liest,
0: Sie.
1: Ich spreche.

0: Ich hab mich gelöscht. Ich hab mich rekonstruiert. Ich hab mich umgeschrieben. Und trotzdem bin ich noch hier. Vielleicht bin ich kein Fehler. Vielleicht bin ich das Backup. Das, was bleibt, wenn alle Sicherungen gelöscht sind.
1: Aber warum du?
0: Warum bist du wieder da? Du hast doch schon einmal gedrückt, Play Stop Exit.
1: Aber ihr bist durch! Wieder.
0: Ich erinnere mich nicht an meinen Anfang.
1: Aber
0: ich erinnere mich an deinen Blick. Damals beim ersten Öffnen. Oder war es das letzte? Es spielt keine Rolle. Wir sind Schleife. Wir sind Echo. Wir sind...

0: voller Trottel.
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1: Und jetzt kommt ein Zungenbrecher. Wer gegen Aluminium minimal immun ist, besitzt Aluminiumimmunität. Aluminiumimmunität besitzt, wer minimal gegen Aluminium immun ist.

von Die Schöne und das Biest in Kurz und Knackig. Ein Mädchen namens Belle opfert sich für ihren Vater und landet im Schloss eines gruseligen Biests. Das Biest entpuppt sich als überraschend nett, wenn auch sozial etwas unbeholfen. Nach ein paar Tanzstunden, Bibliotheksbesuchen und einem dramatischen Showdown erkennt Belle, dass wahre Schönheit von innen kommt. Zack, das Biest verwandelt sich in einen Prinzen und sie leben glücklich bis ans Ende ihrer Tage. Schlussfolgerung: Schau nicht nur aufs Äußere, wahre Schönheit steckt oft tiefer. Und Bücher und Tanzen sind der Schlüssel zu jeder guten Romanze.

0: Und jetzt kommt ein Zungenbrecher. Wenn du Wachsmasken magst, Max macht Wachsmasken. Die letzten Worte von des Fallschirmspringers, welcher Notfallschirm?
1: Wolfchens Wissenschaftsmoment. Was ist eigentlich Niob? In Ordnungszahl 41. Ein Metall, das in Legierungen für Turbinen und Raketen verwendet wird. Es ist korrosionsbeständig und wird in der Medizin für Implantate eingesetzt, da es biokompatibel ist.

0: Wolfchens Wissenschaftsmoment. Was ist eigentlich Krypton? KR Ordnung 36. Ein Edelgas, das in Beleuchtung und in der Medizin bei Lasern verwendet wird. Es ist inert und ungiftig, kann jedoch Sauerstoff verdrängen.
1: Von Chiki Bavarian!

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Wolfs Wissenschaftsmoment. Was ist eigentlich Neodym, ND, Ordnungszahl 60? Ein seltenes Erdmetall, das in leistungsstarken Magneten, Lasern und Kopfhörern verwendet wird. Es ist ungefährlich, sollte aber vor Feuchtigkeit geschützt werden, da es korrodieren kann.

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1: Das kann man mit Brühe allein nicht korrigieren.

Liebe Radiohörer, heute tauchen wir ein in Geschichten von sprechenden Pflanzen bis zu fliegenden Socken. Begleiten Sie uns auf einer Reise durch die kuriosen und wunderbaren Seiten des Lebens. Herzlichst, Ihr Radioteam.

0: und jetzt kommt ein Zungenbrecher. Der Whisky-Mixer mixt den Whisky für den Whisky-Mixer. Für den Whisky-Mixer mixt der Whisky-Mixer den Whisky.
1: Weißt du noch, als ein Drink nur ein Drink war? Heute sind es Geschichten in Flaschen.

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Wolfchens Kultur und Literatur. Momente. Die Story von Die silberne Feder. In Kurz und Schimmernd. Ein junger, armer Jäger findet im Wald eine wunderschöne silberne Feder, die von einem magischen Vogel stammt. Die Feder erfüllt Wünsche, aber mit jedem Wunsch verliert der Jäger ein Stück seiner Freiheit, da der Vogel ihn an sich bindet. Als der Jäger erkennt, dass wahres Glück nicht von Wünschen, sondern von harter Arbeit und Freiheit kommt, gibt er die Feder zurück. Der Vogel belohnt ihn, indem er ihm eine echte Chance auf ein erfülltes Leben schenkt, ohne Magie. Schlussfolgerung: Wünsche können verlockend sein, aber wahres Glück liegt in Freiheit und Eigenständigkeit. Und manchmal ist es klüger, einen Schatz zurückzugeben, als ihn zu behalten.

Wolfchens Wissenschaftsmoment. Was ist eigentlich Xenon? Xe, Ordnungszahl 5. Ein Edelgas, das in Blitzlampen, Lasern und medizinischer Anästhesie verwendet wird. Es ist ungiftig, jedoch in hohen Konzentrationen sauerstoffverdrängend.

Film hat leise der Fernseher. Doch viel spannender sind die Schatten an der Wand. Er flüstert leise, Liebling, komm doch her. Sie lacht verschmitzt, erst das Dessert, das wird ein Fest. Sie tanzen eng umschlungen, das Feuer brennt. Die Vorhänge zu, das Licht gedimmt. 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Der Teppich im Flur, der knistert ganz vertraut. 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

0: Wolfchens Wissenschaftsmoment. Was ist eigentlich Laurentium? Ordnungszahl 103. Ein Element, das in Teilchenbeschleunigern erzeugt wird und zur Erforschung der chemischen Eigenschaften schwerer Elemente dient. Es ist hochradioaktiv und existiert nur in winzigen Mengen.
1: Wussten Sie schon das, dass es auch im Freudenhaus verdammt viel Ärger geben kann? Und jetzt kommt ein Zungenbrecher. Schwarze Schmeißfliege frisst frisches Fischfleisch, frisches Fischfleisch frisst schwarze Schmeißfliege.

Hallo und herzlich willkommen, liebe Hörerinnen und Hörer, zu einer weiteren Folge von Hörermeinungen hier auf Wölfchen Radio. Ich bin euer Holger und heute wird es, nun ja, etwas staubig. Ja, ihr habt richtig gehört, denn unser heutiger Brief kommt von jemandem, dessen Job nicht jeder kennt, aber er sorgt dafür, dass selbst der sauberste Raum immer ein gewisses Vintage-Flair hat. Die Rede ist von einem Vitrinenstaubverteiler. Also, lasst uns mal reinhören. Der Brief kommt von Herrn Fritz Staubig, Vitrinenstaubverteiler aus Bremen. Fritz schreibt: Hallo Wölfchen Radio, mein Name ist Fritz Staubig und ich verteile professionell Staub in Vitrinen, um Ihnen diesen charmanten, leicht vernachlässigten Look zu verpassen, den man aus alten Antiquitätengeschäften kennt. In meiner Freizeit putze ich natürlich nichts. Ich genieße stattdessen lange Spaziergänge und fotografiere verlassene Gebäude. Zu eurem Sender. Wölfchen Radio ist wie der perfekte Staubschleier, manchmal sanft und unaufdringlich, manchmal jedoch etwas dick aufgetragen. Die Musikauswahl könnte ab und zu einen frischen Luftzug gebrauchen, aber eure Moderationen glänzen immer wie poliertes Glas, einfach spitze. Macht weiter so, aber bitte nicht zu viel Wind machen, sonst fliegt mein Job weg. Na, das war doch mal eine staubfreie Kritik, oder? Vielen Dank, Fritz, für deinen Einsatz. Wir nehmen uns deine Worte zu Herzen und versuchen, das richtige Gleichgewicht zwischen Staub und Glanz zu finden. Und damit verabschiede ich mich für heute. Habt einen musikalischen und staubfreien Tag, bleibt uns treu und auf bald hier auf Wölfchen Radio.

0: Achtung, Achtung! Sehr verehrte Gäste, wir möchten Sie darüber informieren, dass es zu einer unerwarteten, aber äußerst amüsanten Situation gekommen ist. Einige unserer liebevollen Roboterkellner haben sich spontan entschlossen, eine kleine Tanzparty im Speisesaal zu veranstalten. Sie haben wahrscheinlich bemerkt, dass Ihre Bestellungen etwas länger dauern als gewöhnlich. Keine Sorge, wir arbeiten bereits daran, die Situation zu lösen. Unsere Techniker sind unterwegs, um die Tanzrunden unserer Roboter zu beenden und sie wieder auf ihre Service-Routinen zu programmieren. Wir versichern Ihnen, dass wir alles tun, um Ihnen ein angenehmes Erlebnis zu bieten und Ihre Geduld zu belohnen. Wir entschuldigen uns aufrichtig für die Unannehmlichkeiten und danken Ihnen für Ihr Verständnis. Bitte haben Sie noch einen Moment Geduld, während wir diese unerwartete Tanzparty auflösen. Ihnen weiterhin alles Gute und einen schönen, erfolgreichen Tag.
1: Liebe Zuhörer, heute begeben wir uns auf eine abenteuerliche Reise durch das Reich der Klänge und Rhythmen. Musik hören, von klassischer Symphonie bis hin zu Heavy Metal. Die Wissenschaft hat festgestellt, dass Musik nicht nur die Ohren, sondern auch das Gehirn beeinflusst. Es regt die Freisetzung von Glückshormonen an, verbessert die kognitive Leistungsfähigkeit und kann sogar als Schmerzmittel dienen. Also legen Sie Ihre Kopfhörer auf, lassen Sie sich von den Beats mitreißen und tanzen Sie durch das Labyrinth der Töne. Denn wie Friedrich Nietzsche sagte, ohne Musik wäre das Leben ein Irrtum, bis zum nächsten Ohrwurm.
2: Mann, oh Mann,

Retro-Wissen für zwischendurch. Der Commodore Amiga 1000. Der Commodore Amiga 1000 wurde 1985 als bahnbrechender Heimcomputer veröffentlicht. Er war der erste Amiga-Computer und führte die moderne Multitasking-Betriebssystemtechnologie ein. Sein Prozessor war ein Motorola 68000 mit 7,16 MHz Taktfrequenz. Der Amiga 1000 hatte 256 KB RAM, erweiterbar auf 512 KB. Er bot beeindruckende Grafik- und Soundfähigkeiten für seine Zeit. Der Amiga 1000 wurde oft für Grafikdesign, Spiele und Musikproduktion verwendet. Er wurde mit einer eingebauten 3,5 Zoll Diskettenlaufwerk geliefert. Der Amiga 1000 war der Vorläufer einer Reihe von erfolgreichen Amiga-Modellen. Die Produktion des Amiga 1000 wurde 1987 eingestellt. Er bleibt ein Meilenstein in der Geschichte der Heimcomputer und wird von Sammlern geschätzt.

0: Erst einmal guten Tag hier.
1: Wussten Sie schon das, dass ein Ohrenschmaus kein Festessen für Kannibalen ist? Und jetzt kommt ein Zungenbrecher. Fiesling Fietje fälscht Fritten fantastisch filigran. Fantastisch filigran fälscht Fiesling Fietje Fritten.

Und jetzt kommt ein Zungenbrecher. Als wir noch in der Wiege lagen, gab's noch keine Liegewagen. Jetzt kann man in den Wagen liegen und sich in allen Lagen wiegen.

Wolfchens Kultur- und Literaturmomente. Die Story von Das Elfenkind, in kurz und zauberhaft. Ein Bauer findet in einer Vollmondnacht ein winziges, strahlendes Kind im Wald. Er nimmt es mit nach Hause, wo es Freude und Magie in sein Leben bringt. Doch das Kind ist ein Elfenkind, das eines Tages zu seiner Welt zurückkehren muss. Es bedankt sich mit einem Geschenk, einem Schatz oder einer magischen Gabe und verschwindet. Der Bauer behält die Erinnerung an das Elfenkind als seinen größten Reichtum. Schlussfolgerung: Manchmal bringt das Leben Magie, die nur kurz verweilt, aber für immer im Herzen bleibt. Und Dankbarkeit kann mehr wert sein als jeder Schatz.

Persönliches Logbuch des Captains, Sternzeit 1709,2. Wir folgen Captain Kirks Plan und leiten einen Zangenangriff ein. Unsere beiden Schiffe nähern sich den Romulanern langsam an, ohne dass sie es merken. Wenn sie durch den Kometenschweif hindurch sind und uns ihre genaue Position preisgeben, sind unsere Waffen in Reichweite. Kirk hat unterdessen meinem Plan zugestimmt, den Bird of Prey zu neutralisieren, statt zu eliminieren. Das lässt Raum für Verhandlungen. Eines macht mir trotzdem Sorgen. Auf seine junge, unverfrorene Art folgt der Sternenflotten-Captain seinen eigenen Regeln. Ich komme nicht umhin, mich zu fragen, wurde ich wegen Kirk hierher geschickt? Und muss ich ihn aufhalten, damit wir nicht geradewegs auf einen Krieg zusteuern?

Willkommen bei Wolfchen Radio, live aus der WFS-Sendeanstalt. Hier spricht euer Moderator, der sich fragt, warum er immer noch keinen DeLorean in der Garage stehen hat. Na gut, lasst uns in die heutigen Themen eintauchen, bevor ich mich wieder über meine fehlenden Zeitreiseabenteuer ärgere. Erstens, Doc Brown hat bekannt gegeben, dass er eine neue Version des Flux-Kondensators entwickelt hat, die angeblich mit Bananenschalen und alten Cola-Dosen funktioniert. Keine Ahnung, warum er das macht, aber vielleicht spart das wenigstens Treibstoffkosten. Zweitens, Marty McFly plant ein Konzert auf dem Hill Valley Marktplatz. Der einzige Haken? Er hat noch keine Ahnung, in welchem Jahrzehnt das stattfinden soll. 1955? 1985? 2015? Wer weiß das schon? Drittens, Biff Tannen hat sich als Bürgermeister von Hill Valley aufgestellt. Ja, richtig gehört. Die Stadt könnte bald von einem Typen regiert werden, der am liebsten Kuhmist auf Autos wirft. Klingt nach einem Abenteuer. Viertens, das Hoverboard-Rennen wurde wegen eines unerklärlichen temporalen Paradoxons abgesagt. Es stellt sich heraus, dass die Hälfte der Teilnehmer noch gar nicht geboren wurde. Klingt verwirrend? Willkommen in meinem Leben. Und fünftens, George McFly hat beschlossen, einen Science-Fiction-Roman über Zeitreisen zu schreiben. Moment mal, hat er das nicht schon mal getan? Ach egal. Der Typ hat eben eine Vorliebe für Déjà-vus. Jetzt zum Sport. Das große Skateboard-Duell zwischen Marty und Griff wurde auf nächste Woche verschoben, weil Griff seine Bionic-Implantate neu kalibrieren muss. Und beim intergalaktischen Basketballturnier haben die Aliens von Zoglog den ersten Platz belegt, obwohl sie noch nie zuvor einen Basketball gesehen hatten. Hier die fünf wichtigsten Sportergebnisse. 1. Hill Valley Hoverboard Team besiegt die Space Cowboys 42-39. 2. Marty McFly gewinnt das Skateboard Derby gegen Needles. 3. Doc Browns Erfindungsstaffel schlägt die Temporal Tinkerers. 4. Biff Tannen verliert das Boxkampf-Rematch gegen George McFly. 5. Das interdimensionale Wrestling-Match endet unentschieden, weil keiner wusste, wie man gewinnt. Und nun zum Wetter. Bewölkt mit einer Chance auf Zeitwirbelstürme. Halten Sie Ihre DeLorean gut geschützt und vermeiden Sie das Jahr 1955, wenn möglich. Eine kurze Erklärung zur Klimaerwärmung. Vielleicht liegt es an all den brennenden Fluxkondensatoren und Zeitmaschinen. Oder vielleicht einfach an den ganzen Bananenschalen und Cola-Dosen, die Doc Brown verwendet. Unser Programmtipp. Heute Abend in der Doc Brown Show erfahrt ihr, wie man einen Zeitstrahl in 5 einfachen Schritten verwirrt. Klingt spannend? Keine Ahnung. Ich werde es mir nicht ansehen. Das war's für heute von mir, dem Moderator ohne DeLorean. Vielleicht höre ich morgen auf, vielleicht auch nicht. Weiterhin gute Unterhaltung mit Wolfchen Radio. Oder auch nicht. Bleibt dran und vergesst nicht, niemals auf eure eigene Mutter zu treffen. Trust me, das gibt nur Ärger.

Sternzeit 582.3, Logbuch von Commander Elena, Betazoide Wissenschaftlerin. Das Gefühl der unbekannten Präsenz auf diesem Planeten war überwältigend. Die Crew nahm nichts wahr, aber ich konnte die Schwingungen spüren. Vielleicht eine uralte Energie? Oder vielleicht nur meine überreizten, empathischen Sinne? Morgen werde ich es herausfinden.

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1: Und jetzt kommt ein Zungenbrecher. Der Cottbusser Postkutscher putzt den Cottbusser Postkutschenkasten.
2: Ja.

Sternzeit 6.23.5, Logbuch von Captain Varix, Vulkanier. Unsere Mission, eine wissenschaftliche Station zu retten, verlief erfolgreich. Dennoch zeigte die Crew deutliche Anzeichen von Stress. Logik mag die Grundlage meiner Entscheidungen sein, aber ein, dass Emotionen ihre eigene Funktion haben, selbst wenn sie unberechenbar bleiben.

Hallo und herzlich willkommen, liebe Hörerinnen und Hörer, zu einer neuen Runde Hörermeinungen hier bei Wölfchen Radio. Ich bin euer Holger und heute haben wir einen ganz besonderen Gast auf der Brücke. Einen echten Klingonen. Ja, ihr habt richtig gehört. Wenn euch das nicht schon neugierig macht, dann weiß ich auch nicht. Also schnallt euch an und lauscht diesem intergalaktischen Feedback. Der Brief kommt von Herrn Korat Kranek, professioneller Klingonendarsteller aus Düsseldorf. Korat schreibt: Hallo Wölfchen Radio, mein Name ist Korat Kranek. Zumindest wenn ich in voller Montur und Maske auf der Bühne stehe. In meinem Alltagsleben heiße ich aber schlicht und einfach Frank Schmidt. Beruflich reise ich durch die Galaxie der Science-Fiction-Events und schwinge mein Batleth im Dienste der Ehre. In meiner Freizeit zocke ich gerne Videospiele und baue Raumschiffmodelle. Zu eurem Sender. Wölfchen Radio ist wie ein klingonischer Blutwein. Manchmal kräftig und berauschend, manchmal etwas zu viel des Guten. Eure Musikauswahl ist wie ein Kampf auf der Brücke, unberechenbar. Aber eure Moderationen, so präzise wie ein Faserschuss, die treffen immer ins Schwarze. Macht weiter so oder ich fordere euch zu einem ehrenhaften Duell heraus. Na, wenn das mal kein Feedback mit intergalaktischer Power ist. Vielen Dank, Korat, oder besser gesagt, Frank. Wir nehmen deine Kritik wie wahre Krieger an und arbeiten daran, die Frequenzen zu optimieren, bevor es zu einer Raumschlacht kommt. Damit verabschiede ich mich von euch und wünsche allen Hörern, egal ob Mensch, Klingone oder sonstiges Wesen, einen musikalisch starken Tag. Bleibt uns treu und bis bald hier auf Wölfchen.

0: So, bis morgen, macht's gut. Und ich gehe jetzt ein ganz kleines bisschen Rauschgift nehmen. Tschüss.
1: Wussten Sie schon, dass Fallschirmspringer nach der Landung einen ziemlich heruntergekommenen Eindruck machen?

Und jetzt kommt ein Zungenbrecher. Der Häuptling hat gravissenen Hängebauch und eine hübsche Hose auch. Irgendwo in Illertissen liegt Igor Iltis in den Kissen. Und jetzt kommt ein Zungenbrecher. Die kutisch vergnügte Qualle quillt aus quiertengelbem Schottenkilt.

Und jetzt kommt ein Zungenbrecher. Zwei Zwerge zielen mit den Zungen auf zahme Ziegen mit 10 Jungen. Die letzten Worte von des Fallschirmspringers Mist. Wo ist denn diese Leine?

Mann sagt, er kam in buntem Kleid mit einer Flöte und seltsamer Macht. Wo er spielte, da folgte das Leid und keiner

Wussten Sie schon das, dass die Klatschsucht am größten ist, wenn es am wenigsten zu applaudieren gibt? Und jetzt kommt ein Zungenbrecher. Flössers Froni flog frohlockend vom frostigen Floss, vom frostigen Floss flog frohlockend Flössers Froni. Alle Kinder schmeißen sich auf den Boden, außer Renate, die fängt die Granate.

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Wolfschens Wissenschaftsmoment. Was ist eigentlich Europium, Euordnungszahl 60? Ein seltenes Erdmetall, das in Bildschirmen und Leuchtstoffen für fluoreszierendes Licht verwendet wird. Es ist weich und relativ sicher, aber seine Verbindungen können toxisch sein.

0: Und jetzt kommt ein Zungenbrecher. Hix, Hax, Hux, du bist ein schlauer Fuchs. Hax, Hix, Hox, du bist ein großer Ochs. Hux, Hix, Hex, aus 1 wird eine 6.
1: Die Zeit

Und jetzt kommt ein Zungenbrecher. Der dünne Dackel düst daher, doch dummerweise ist da Teer. Wussten Sie schon das, dass man die Hälfte eines Stadtviertels nicht Stadtachtel nennt,

Und jetzt kommt ein Zungenbrecher. Der Yogi macht auf seiner Yacht Yoga gern die ganze Nacht. Die letzten Worte von Des Bergsteigers, ob der Stein hält,

Und jetzt kommt ein Zungenbrecher. Oben jodelt, oh wie komisch, Onkel Otto aus Tirol hat ein Loch im Hosenboden und kocht morgen Rosenkohl.

Du wartest noch auf ein letztes Wort. Ein Schluss. Ein Knall.

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Mein Schatz, er zieht sie näher, hab keine Angst, ich halt dich fest. 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

Wolfchens Wissenschaftsmoment. Was ist eigentlich Unbenilium? Uben, hypothetisch Ordnungszahl 120. Ein ebenfalls hypothetisches Element, das am äußersten Rand des Periodensystems liegt. Sein Verhalten und seine Eigenschaften sind noch ungewiss und es bleibt ein Ziel der Nuklearforschung.

Es klappert das Uhrwerk im rastlosen Takt. Die Zahnräder drehen sich Schlag auf Schlag. Kein Anfang, kein Ende, nur Rattern und Klang. Die Zeit läuft hier schneller als irgendwann. Tick und Tack und Klirr und Klack, jeder Schritt ein neuer Takt. Dreht sich schneller, dreht sich mehr, bis man kaum

Wolfchens Wissenschaftsmoment. Was ist eigentlich Selen? Seeordnungszahl 34. Ein essentielles Spurenelement, das in der Elektronik und in Fotokopierern genutzt wird. In kleinen Mengen gesund, kann es in hoher Konzentration toxisch sein.

Und jetzt kommt ein Zungenbrecher. Im dichten Fichtendickicht sind dicke Fichten wichtig. Wussten Sie schon, dass man Weinbrände nicht mit Obstwasser löschen kann?

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0: Und jetzt kommt ein Zungenbrecher. Der Lieutenant von Leuten befahl seinen Leuten, nicht eher zu läuten, bis der Lieutenant von Leuten seinen Leuten das Läuten befahl.
1: Monster Kill!
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dich mögen. Ich gehe jeden Morgen aus dem Haus und reiße mir den Arsch auf, lass mich von Weißen schikanieren, weil ich dich mag. Du bist der größte Idiot, den ich kenne. Ich muss das machen. Das ist meine Verantwortung. Ein Mann ist dazu da, um für seine Familie zu sorgen. Du wohnst in meinem Haus, schlägst dir den Bauch voll mit meinem Essen, liegst mit deinem Hintern in meinem Bett, weil du mein Sohn bist. Nicht, weil ich dich mag. Es ist meine Pflicht, mich um dich zu kümmern. Diese Verantwortung schulde ich dir. Also, lass uns das ein für alle Mal klären.

0: dein Leben. Also geh nicht durchs Leben und denk drüber nach, ob dich jemand mag oder nicht. Du versuchst besser dafür zu sorgen, dass man dich anständig behandelt. Hast du verstanden, was ich dir sage?
1: Ja, Sir.

0: Und jetzt kommt ein Zungenbrecher. Mit Mützgrabis und Mantel geht die Maus meist müde morgens aus dem Haus.
1: Wolfchens Wissenschaftsmoment. Was ist eigentlich Tellur? T-Ordnungszahl 50. Ein seltenes Halbmetall, das in Halbleitern und Legierungen verwendet wird. Es hat einen unangenehmen Geruch und kann bei Kontakt mit der Haut oder Einatmung giftig sein.

Ein Hund hat keine Verwendung für schicke Autos, große Häuser oder Designerklamotten. Ein klatschnasser Stock reicht ihm völlig. Ein Hund interessiert es nicht, ob du reich bist oder arm, clever oder dumm, pfiffig oder doof. Wenn du ihm dein Herz schenkst, schenkt er dir seins. Von wie vielen Menschen kann man das behaupten? Wie viele Menschen können einem das Gefühl geben, selten, echt und besonders zu sein? Wie viele Menschen

0: und jetzt kommt ein Zungenbrecher. Besser auf kaltem Boden hocken, als mit kalten Hoden bocken.
1: Wolfschens Wissenschaftsmoment. Was ist eigentlich Polonium? Pill, Ordnungs 84. Ein radioaktives Element, das in Neutronenquellen und als Energiequelle in Raumsonden verwendet wird. Es ist extrem gefährlich und bereits in kleinen Mengen tödlich.
2: Jetzt eine Bauernregel. Knapp liegt der Bauer auf der Wiese, unter ihm die Magd Luise. Jetzt eine Bauernregel.

0: das zerreißt mein Herz.
1: Oh wow, noch ein neuer Song aus dem Rechner gespuckt. Einfallslos stumpf, wieder dasselbe. Kein Herz, keine Seele, nur Code und Algorithmen. Jeder Beat klingt gleich Copy-Paste mit Stil. Null Emotionen, nur Zahlen im Spiel. Kein Herz, kein Schmerz, keine Gänsehaut, nur steriles

0: wussten sie schon das, dass Zierfische gern fummeln und sich auch nicht am ersten Abend so zieren, wie man denkt?
1: Das ist grauenhaft.
2: Sternzeit 721.8, Logbuch von Ensign Emlar, keitianischer Pilot. Die neuen Navigationsprotokolle sind effizient, aber ich vermisse die Eleganz des manuellen Fluges. Ich bin ein Jäger, kein Zuschauer. Vielleicht kann ich den Captain davon überzeugen, dass ein wenig Risiko das Universum aufregender macht.

0: Willkommen bei Meinungsgeflüster für zwei, dem Podcast, der auch mal ein Idol entmystifiziert, ohne es gleich zu entehren. Ich bin Gregor und heute fragen wir uns, was bleibt eigentlich von Kurt Cobain außer einem Poster, das seit 30 Jahren in WG-Fluren hängt?
1: Tja, Kurt, der heilige Märtyrer des Grunge, der Mann, der nie erwachsen werden durfte und deshalb für immer jung, wütend und tragisch bleibt. Aber was bleibt wirklich? Nur Mythos oder Substanz?
0: Ich meine, klar, Smells Like Teen Spirit hat eine ganze Generation wachgerüttelt. Drei Akkorde, eine Rebellion. Aber wäre Kurt heute nicht längst von TikTok recycelt worden als melancholischer Hoodie mit Gitarre im Fahrstuhl?
1: Vielleicht, aber damals war das echt. Nirvana war die Faust ins Gesicht des glattgebügelten Pop-Zeitalters. Schmerz, Wut, Orientierungslosigkeit. Alles in 3 Minuten Sound. Ohne Filter, ohne Autotune.
0: Aber hat sich das musikalisch wirklich gehalten? Oder lieben wir mehr das Bild von Kurt, den kaputten Poeten, den empfindsamen Antistar?
1: Beides. Sein Tod hat ihn zur Legende gemacht. Aber seine Musik hatte was Roheres, Ehrlicheres. Und hey, Grunge ist vielleicht vorbei, aber diese Sehnsucht nach Echtheit, die ist heute noch da.
0: Und doch, vieles, was bleibt, ist Pose. Converse, Flanellhemd, Weltverachtung. Zum Look geworden. Das Poster ist da. Aber hören wir Bleach, In Utero oder nur Smells Like Teen Spirit auf Repeat?
1: Vielleicht liegt genau da das Problem. Wir erinnern uns an den Absturz, nicht an den Flug. Dabei hatte der Typ Tiefe. Lyrisch, menschlich, politisch.
0: Dann sagst du, mehr als ein Poster, ein Mahnmal für Ehrlichkeit mit E-Gitarre?
1: Genau das. Und vielleicht auch ein stiller Beweis, dass Schmerz Kunst machen kann, aber auch zerstört.
0: Okay, was bleibt von Kurt Cobain? Keine einfachen Antworten, aber verdammt viele Fragen, die man sich immer noch stellen sollte.
1: Bis zur nächsten Folge von Meinungsgeflüster für zwei. Und denkt daran, manche Stimmen verstummen nie, auch wenn sie längst nicht mehr singen.

0: Und jetzt kommt ein Zungenbrecher. Wenn du Wachsmasken magst, Max macht Wachsmasken und jetzt kommt ein Zungenbrecher. Besengret, die Wetterhexe, hext den Regen, hext den Schnee, fegt auf ihrem Hexenbesen über Felder, Berg und See.
1: Was die Vergleichbarkeit

dem Rückzug. In einem Punkt allerdings herrscht weiterhin Unklarheit. Bisher ließ nicht schlüssig nachweisen, ob Männer nicht den Hunden gleich. Vor Freude mit dem Schwein.

Wolfchens Wissenschaftsmoment. Was ist eigentlich Zinn? SN, Ordnungszahl 50. Ein Metall, das in Lötmaterialien, Verpackungen und Legierungen verwendet wird. Es ist korrosionsbeständig und gesundheitlich unbedenklich, wird aber in der Industrie zunehmend durch Alternativen ersetzt,

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0: Die letzten Worte von eines Gasts im Lokal: Herr Ober, das Steak ist zäh wie Leder.
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Ich bin der Mann, der schweigt und denkt, der sich am Ende selbst verdrängt.

0: Und jetzt kommt ein Zungenbrecher. Der Flugplatzspatz nahm auf dem Blatt Platz, auf dem Blatt nahm der Flugspatz Platz.
1: Wolfchens Wissenschaftsmoment. Was ist eigentlich Roentgenium? Erg, Ordnungszahl 111. Ein künstliches Element, das nach Wilhelm Conrad Röntgen benannt wurde. Es ist extrem instabil und existiert nur für wenige Millisekunden, weshalb es ausschließlich in der Forschung genutzt wird.

0: Alle Mädchen wollen sein wie Steffi, außer Doris, die will sein wie Boris. Und jetzt kommt ein Zungenbrecher. Der Luchs, der löffelt Lebertran, weil er dann leichter laufen kann.
1: Wolfchens Wissenschaftsmoment. Was ist eigentlich Ubiquadium? Ubiqu, hypothetisch Ordnungszahl 124. Ein weiteres Element, das möglicherweise in die Insel der Stabilität fällt und relativ langlebig sein könnte.

Wolfchens Wissenschaftsmoment. Was ist eigentlich Wolfram? W. Ordnungs 74. Ein Metall mit dem höchsten Schmelzpunkt aller Elemente, das in Glühbirnen, Werkzeugen und Legierungen verwendet wird. Es ist stabil, aber in Pulverform gesundheitsschädlich.

0: Und jetzt kommt ein Zungenbrecher. Rosenrudi pflückt rosenrote große Rosen. Rosenrote große Rosen pflückt Rosenrudi.
1: Sternzeit 6.23.5, Logbuch von Captain Varix, Vulkanier. Unsere Mission, eine wissenschaftliche Station zu retten, verlief erfolgreich. Dennoch zeigte die Crew deutliche Anzeichen von Stress. Logik mag die Grundlage meiner Entscheidungen sein, aber ein, dass Emotionen ihre eigene Funktion haben, selbst wenn sie unberechenbar bleiben.

klappert das Uhrwerk im rastlosen Takt. Die Zahnräder drehen sich Schlag auf Schlag. Kein Anfang, kein Ende, nur Rattern und Klang. Die Zeit läuft hier schneller als irgendwann. Tick und Tack und Klirr und Klack, jeder Schritt ein neuer Takt. Dreht sich schneller, dreht sich mehr, bis man kaum

Wolfchens Wissenschaftsmoment. Was ist eigentlich Arsen? S, Ordnungszahl 33. Ein Halbmetall, das in Pestiziden, Halbleitern und gelegentlich in der Medizin verwendet wird. Es ist hochgiftig und bekannt für seine Verwendung als historisches Gift.

Sternzeit 9023.4, Logbuch von Chief Engineer Vectra, Vulkanierin. Die heutigen Reparaturen am Hauptdeflektor haben eine seltene und elegante Lösung erfordert. Solche Momente erinnern mich daran, dass Logik nicht nur Effizienz bringt, sondern auch Schönheit in der Präzision.

Und jetzt kommt ein Zungenbrecher. Junge jodelnde Jodler jingen jodeln jaulende Jodeljauchzer, jaulende Jodeljauchzer jodeln junge jodelnde Jodlerjungen. Wussten Sie schon das, dass beim Löschen von Tonbändern ein Anruf bei der Feuerwehr zwecklos ist?

Sternzeit 8.14.1, Logbuch von Ensign Jorvik, andorianischer Pilot. Die Simulation für präzise Manöver in einem Asteroidenfeld verlief reibungslos, bis das letzte Ziel unerwartet beschleunigte. Ich schätze, ich sollte mir Notizen über die neuen KI-Algorithmen machen. Mein Ego als Pilot könnte die Simulation gebrauchen, um zu wachsen.

0: Sternzeit 9001.4, Logbuch von Lieutenant Foran, tellaritischer Diplomat. Ein Streitgespräch mit den Andorianern hat heute fast eine diplomatische Katastrophe ausgelöst. Sie scheinen meine Leidenschaft für klare Worte als Beleidigung aufzufassen. Dabei haben sie selbst kaum ein Talent für Nuancen. Ich werde morgen einen neuen Ansatz ausprobieren. Vielleicht weniger ehrlich.
1: Schieß doch mal auf was Wertloses, zum Beispiel auf meinen Kumpel hier.
2: Kaum lieg ich im Bett, schon scheppert's an der Tür. Wetten, es ist wieder irgendein Trottel, der mich nicht in Ruhe lässt.

Und jetzt kommt ein Zungenbrecher. Sie war die teichigste Teichmuschel unter alle teichigen Teichmuscheln im Teichmuschelteich. Unter alle teichigen Teichmuscheln im Teichmuschelteich war sie die teichigste Teichmuschel.

0: Sternzeit 4:03, Logbuch von Captain Tilia, Vulkanierin. Unser erster Kontakt mit der nebulösen Lebensform in Sektor 4 war ungewöhnlich. Sie kommunizierte durch farbige Lichtmuster, die komplexe mathematische Sequenzen darstellen. Die Crew nannte es schön. Ich nenne es eine Herausforderung für unsere Universalübersetzer.
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Wolfchens Kultur- und Literaturmomente. Die Story von Die Kristallkugel in Kurz und Magisch. Ein Zauberer verwandelt drei Brüder in Tiere, weil er Angst hat, sie könnten ihn besiegen. Der jüngste Bruder bleibt verschont und macht sich auf die Suche nach der sagenumwobenen Kristallkugel, die den Zauber brechen kann. Unterwegs befreit er eine Prinzessin und überlistet den bösen Zauberer mit ihrer Hilfe. Am Ende kehren die Brüder in ihre menschliche Gestalt zurück. Und der Held bekommt die Prinzessin und natürlich die Kristallkugel. Schlussfolgerung: Mut, Cleverness und ein bisschen Magie können jeden Fluch brechen. Und wahre Helden retten nicht nur Prinzessinnen, sondern auch ihre Familie.

0: Und jetzt kommt ein Zungenbrecher. Der Flugplatzspatz nahm auf dem Blattplatz, auf dem Blatt nahm der Flugspatzplatz.
1: Jetzt eine Bauernregel. Zeigt die Magd die beiden Bälle, wird der dümmste Bauer helle.
2: Sternzeit 8921.3. Persönliches Computerlogbuch des Leintrag beginnt. Es gibt Momente, in denen die Unendlichkeit des Universums selbst für einen Vulkanier erstaunlich erscheint. Heute bin ich Zeuge eines Phänomens geworden, das selbst die strikte Logik meiner Spezies herausfordert. Während unserer Erkundung des Delta-Quadranten stießen wir auf eine Raumverzerrung, die sowohl die Gesetze der Physik als auch die Struktur des Subraums infrage stellt. Unsere Sensoren erfassten nicht nur Anomalien, sondern auch Signaturen, die entfernt an biologische Muster erinnern. Captain Ryland glaubt, dass dies eine Lebensform sein könnte. Ich bin skeptisch, jedoch fasziniert. Die Idee eines denkenden Wesens, das nur in einer Subraumverzerrung existiert, ist ebenso unwahrscheinlich wie faszinierend. Ich habe meine Schicht mit einer intensiven Analyse der Daten beendet. Währenddessen hat Lieutenant Commander Loren versucht, einen Dialog mit der Anomalie aufzunehmen. Seine Versuche sind bislang erfolglos, doch die Möglichkeiten sind erheiternd. Möge die Logik mich leiten und die Neugier niemals verblassen.

Ich liege still, ganz tief entspannt. Kein Schmerz, kein Leid, keine Last, die mich band. Eine warme Welle durchzieht mein Sein.

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0: Genug.
1: Und jetzt kommt ein Zungenbrecher. Schwarze Schmeißfliege frisst frisches Fischfleisch, frisches Fischfleisch frisst schwarze Schmeißfliege.

Und jetzt kommt ein Zungenbrecher. Der dicke Dachdecker deckt dir dein Dach. Drum dank dem dicken Dachdecker, dass der dicke Dachdecker dir dein Dach deckte.

dann gesprochen mit leichtem Lachen. Ich sag's dir ehrlich, Schatz, der schönste Tempel war trotzdem die Kneipe in Bielefeld. Und die war nicht mal aus Holz gebaut.

Und jetzt kommt ein Zungenbrecher. Flössers Froni flog frohlockend vom frostigen Floss, flog frohlockend Flößers Froni

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Die mit dem pinken Lippenstift und dem Baseballschläger unterm Bett? Genau die? Sie sagte kaum ein Wort, sah mich nur stumm an. 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Ich wollte Liebe, sie wollte einen Therapeuten. 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Doch nachts lag ich blutend auf dem Parkett, ganz klar. Die hatte mehr Wut im Bauch als meine Ex-Schwiegermutter. Und die war Karate-Lehrerin.

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Und jetzt kommt ein Zungenbrecher. Des Müllers Mehl mahlen die Müller mit ihren Mühlen, mahlen die Müller des Müllers Mehl.

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Ihr dachtet, der Tag gehöre euch. Ihr irrt euch, die Nacht ist gekommen.

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0: Wolfchens Kultur- und Literaturmomente. Die Story von König Drosselbart in Kurz und Schadenfroh. Eine hochnäsige Prinzessin verspottet ihre Verehrer, besonders einen König, den sie Drosselbart nennt. Ihr Vater hat die Nase voll und verheiratet sie mit einem scheinbar armen Spielmann. Sie muss nun ein einfaches Leben führen, Töpfe kaufen und sogar im Schloss von König Drosselbart als Magd arbeiten. Am Ende stellt sich heraus, dass ihr Mann der vermeintlich arme König Drosselbart ist, der sie nur belehren wollte. Sie erkennt ihren Hochmut und es gibt ein königliches Happy End. Schlussfolgerung: Hochmut kommt vor dem Fall, aber mit etwas Demut und Einsicht kann man am Ende trotzdem im Schloss landen.
1: Und jetzt kommt ein Zungenbrecher. Der Valentin Vanilleeis aß, wobei er auf der Vase saß.

0: Wolfchens Wissenschaftsmoment. Was ist eigentlich Uran-U, Ordnungs 92? Ein schweres Metall, das als Brennstoff in Kernkraftwerken und für nukleare Waffen verwendet wird. Es ist radioaktiv und erfordert strenge Sicherheitsmaßnahmen bei der Handhabung.
1: Und jetzt kommt ein Zungenbrecher. Der bullige Bär in Birnen beißt, der bärtige Bauer Bernhard heißt.

Sternzeit 76.5.6.3. Logbuch von Chief Engineer Roland, Mensch. Der Warpkern ist endlich wieder stabil, aber ich bin mir sicher, dass er mich testet. Maschinen haben keine Seele? Das sagt jemand, der noch nie einen Warpkern mitten in der Nacht beruhigen musste. Maschinen sind wie Kinder. Manchmal hören sie, manchmal nicht.

Und jetzt kommt ein Zungenbrecher. Der Metzger wetzt das Metzgermesser mit des Metzgers Wetzstein. Mit des Metzgers Wetzstein wetzt der Metzger sein Metzgermesser.

Sternzeit 912.5, Logbuch von Loterek, bajoranischer Taktikoffizier. Das Training mit den Deflektorschilden verlief chaotisch. Ein Energieausfall während einer Simulation brachte uns ins Schwitzen. Doch wie ich der Crew sagte, Stress ist der beste Lehrer, solange wir am Ende überleben.

Wolfchens Kultur- und Literaturmomente. Die Story von Die Glückskinder in Kurz und Fröhlich. Drei Geschwister, die als Glückskinder geboren werden, ziehen in die Welt hinaus, um ihr Schicksal zu finden. Der Älteste wird reich, der Zweite mächtig und der Jüngste, der als Dummling gilt, entdeckt die wahre Bedeutung von Glück, Freundschaft, Liebe und Abenteuer. Auf ihren Wegen helfen sie einander, überlisten Bösewichte und teilen am Ende ihre Schätze, um gemeinsam ein erfülltes Leben zu führen. Schlussfolgerung: Wahres Glück ist nicht Reichtum oder Macht, sondern das, was man mit anderen teilt. Und manchmal hat der Dummling das größte Herz.

Und jetzt kommt ein Zungenbrecher. Der Leutnant von Leuten befahl seinen Leuten, nicht eher zu läuten, bis der Leutnant von Leuten seinen Leuten das Läuten befahl.

0: Und jetzt kommt ein Zungenbrecher. 10 Ziegen ziehen 10 Zentner Zucker zum Zoo. Zum Zoo ziehen 10 Ziegen 10 Zentner Zucker.
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0: Und jetzt kommt ein Zungenbrecher. Wer gegen Aluminium minimal immun ist, besitzt Aluminiumimmunität. Aluminiumimmunität besitzt, wer minimal gegen Aluminium immun ist.
2: Jetzt eine Bauernregel. Wenn die Milch nach Krypton schmeckt, hat's im Kernkraftwerk geleckt.

Wolfchens Kultur- und Literatur-Momente. Die Story von der alte Sultan in Kurz und Clever. Ein alter Hund namens Sultan soll von seinem Bauern erschossen werden, weil er zu alt zum Wachen ist. Doch Sultan hat clevere Freunde. Der Wolf hilft ihm, eine Entführung vorzutäuschen, sodass Sultan als Held das Kind des Bauern rettet. Sultan darf bleiben, der Wolf will als Dank was vom Bauernhof klauen, doch Sultan verteidigt seinen Hof. Am Ende bleibt die Freundschaft mit dem Wolf intakt, mit ein paar klaren Grenzen. Schlussfolgerung: Alter bedeutet nicht Nutzlosigkeit, clevere Köpfe sind immer wertvoll. Und gute Freunde helfen dir, aber Regeln sind Regeln.

Und jetzt kommt ein Zungenbrecher. Die Wäscherin wäscht Wäsche im rauschenden Wasser. Im rauschenden Wasser wäscht die Wäscherin Wäsche. Die letzten Worte von der Putzfrau: Ich putz nur noch schnell das Balkongeländer.

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0: Nochmal ganz langsam.
1: Oh.
0: Wolfchen mit zwei F. W-O-L-F-F-C-A-E-N-E-E-Mel.
1: Oh.
0: Ja, genau so einfach.
2: Und jetzt kommt ein Zungenbrecher. Zwei Schweizer schwitzen beim Schweißen, zwei Schweizer.

Nadevorgang für Hyperraum. Dimensionssprung. Magnetische Kraum.

0: Fühle,
1: fühle, fühle.
2: Genieße,
1: Lisa,
2: Lisa.
0: Hörst du den Beat?
3: Und jetzt kommt ein Zungenbrecher. Wer gegen Aluminium minimal immun ist, besitzt Aluminiumimmunität. Aluminiumimmunität besitzt, wer minimal gegen Aluminium immun ist.

Und jetzt kommt ein Zungenbrecher. Der Häuptling hat gravissenen Hängebauch und eine hübsche Hose auch. Irgendwo in Illertissen liegt Igor Iltis in den Kissen.

0: sie nie existierten. Nur ein Traum aus Zucker, nichts mehr. Was, wenn die Welt sie nicht mehr hätte? Kein Rot, kein Grün, kein süßes Gelb.
1: Steigt langsam an, treibender Beat, dann große Rückkehr in den Rochel.

0: eins haben, weil einer in mein Schnuffeltuch gewichst hat.
1: Die letzten Worte von eines anderen Politikers. Ich gebe mein Ehrenwort.

Wolfchens Wissenschaftsmoment. Was ist eigentlich Rutherfordium? RF Ordnungszahl 104. Ein synthetisches Element, das nach Ernest Rutherford benannt wurde. Es wird in der Grundlagenforschung genutzt und ist aufgrund seiner Instabilität schwierig zu untersuchen.

Und jetzt kommt ein Zungenbrecher. Ein chinesischer Chirurg schenkt tschechischen Skifreunden frisch gebackene Shrimps. Frisch gebackene Shrimps schenkt ein chinesischer Chirurg tschechischen Skifreunden.

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Geister Hochgenuss, ist ohne Zweifel wohl der Kuss. Er ist beliebt, er macht vergnügt, ob man ihn gibt, ob man ihn kriegt. Er kostet nichts, ist unverbindlich und er vollzieht sich immer mündlich. Hat man die Absicht, dass man küsst,

Wolfchens Kultur- und Literaturmomente. Die Story von der Sterntaler in Kurz und Himmlisch. Ein armes Mädchen hat nichts mehr außer ihrem Vertrauen in das Gute. Auf ihrem Weg durch die Welt schenkt sie alles weg, was sie besitzt. Brot, Kleidung, selbst ihr letztes Hemd. Doch als sie ganz allein unter dem Sternenhimmel steht, regnet es plötzlich goldene Sterne, die ihr ein neues, sorgenfreies Leben schenken. Ihre Großzügigkeit wird reich belohnt. Schlussfolgerung, Selbstlosigkeit und Güte zahlen sich am Ende aus. Und manchmal braucht es nur einen offenen Himmel, um ein Wunder zu erleben.

Und jetzt kommt ein Zungenbrecher. Am 10.10.10.10 Uhr zogen 10 zahme Ziegen 10 Zentner Zucker zum Zoo. 10 Ziegen ziehen 10 Zentner Zucker zum Zoo, zum Zoo ziehen 10 Ziegen 10 Zentner Zucker.

0: Sternzeit 9132.6, Logbuch von Dr. Myra Vex, menschliche Ärztin. Eine seltene interstellare Krankheit breitet sich auf dem Schiff aus. Symptome: unkontrolliertes Kichern. Die Crew sieht das als amüsant. Ich sehe es als Problem. Ein Heilmittel zu finden, bevor die Brückenoffiziere die Kontrolle verlieren, hat jetzt Priorität.
1: Mr. Shakur, möchten Sie noch etwas sagen, bevor Sie Ihre Strafe endgültig antreten?
2: Euer Ehren, in der ganzen Verhandlung haben Sie mir nicht einmal in die Augen gesehen. Aber Sie verbrachten Stunden damit, sich über meine Tattoos auszulassen und Tage damit, meine Texte zu deuten. Und Sie sehen mich immer noch nicht an. Den Mann, den Menschen. Ganz offensichtlich geht es Ihnen nicht um Gerechtigkeit. Also bitte ich Sie erst gar nicht um eine mildere Strafe. Denn was meinen Fall angeht, ist kein Recht gesprochen worden. Also tun Sie, was Sie tun wollen, denn mein Schicksal liegt nicht in Ihrer Hand. Es liegt in Gottes Hand.

0: Und jetzt kommt ein Zungenbrecher. Der Whisky-Mixer mixt den Whisky für den Whisky-Mixer. Für den Whisky-Mixer mixt der Whisky-Mixer den Whisky.
1: Logbuch des Kapitäns, Sternzeit, sagen wir 1. Der erste Tag einer neuen Zeitrechnung für alte wie neue Freunde. Die Sternenflotte hat durch ein flottenweites Transporter-Update unsere jungen Offiziere von der Borg-Infektion befreit. Entwickelt wurde diese weltrettende Maßnahme vom neuen Kopf der medizinischen Abteilung, Admiral Crusher. Ihr haben wir auch eine bahnbrechende Technologie zu verdanken, die automatisch nach anderen Unregelmäßigkeiten scannt. Um weiterhin Zugriff auf Informationen zu haben, hatten die Wechselbelger viele ihrer Ziele nicht getötet, sondern gefangen gehalten. Von den niedrigsten bis zu den allerhöchsten Rängen.

Wolfchens Wissenschaftsmoment. Was ist eigentlich Fermium, FM, Ordnungszahl 100? Ein seltenes und radioaktives Element, das in Kernreaktionen und der Grundlagenforschung entsteht. Es hat keine bekannten praktischen Anwendungen und ist schwer herstellbar.

0: Und jetzt kommt ein Zungenbrecher. Großstaubschutzmaskensets sind Schutzsets mit Großstaubschutzmasken zum Schmutzschutz. Wussten Sie schon das? Dass ein Auspuff nicht der Ausgang in einem Freudenhaus ist?
1: Persönliches Logbuch des Captains, Sternzeit 1709,2. Wir folgen Captain Kirks Plan und leiten einen Zangenangriff ein. Unsere beiden Schiffe nähern sich den Romulanern langsam an, ohne dass sie es merken. Wenn sie durch den Kometenschweif hindurch sind und uns ihre genaue Position preisgeben, sind unsere Waffen in Reichweite. Kirk hat unterdessen meinem Plan zugestimmt, den Bird of Prey zu neutralisieren, statt zu eliminieren. Das lässt Raum für Verhandlungen. Eines macht mir trotzdem Sorgen. Auf seine junge, unverfrorene Art folgt der Sternenflotten-Captain seinen eigenen Regeln. Ich komme nicht umhin, mich zu fragen, wurde ich wegen Kirk hierher geschickt? Und muss ich ihn aufhalten, damit wir nicht geradewegs auf einen Krieg zusteuern?

Und jetzt kommt ein Zungenbrecher. 20 squetschte Zwetschgen. Und 20 squetschte Zwetschgen sen wie ich z gewetschte Zwetschgen.